0: Sam.
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Temper City mit

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Katy Perry mit Watch It Burn.

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The Bowser mit Magnetic.

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0: Wunderschönen guten Morgen, ihr Lieben. Wir haben jetzt 7:05.
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0: Tanken tut gerade richtig weh, Sören Sirk. An der Zapfsäule schauen wir inzwischen am liebsten gar nicht mehr auf die Anzeige.
2: Ja, deshalb wollen Bund und Länder ab Oktober mit einem neuen Tankrabatt gegensteuern.
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2: Der neue Tankrabatt kommt. Bund und Länder haben sich darauf geeinigt, Autofahrer wegen der hohen Spritpreise erneut mit diesem Rabatt zu entlasten. Ziel ist, ihn ab Anfang Oktober umzusetzen. Gelten soll der Tankrabatt dann bis zum Jahresende. Das teilt die Bundesregierung am Abend mit. Daneben ist spätestens ab Januar auch ein Spritpreisdeckel geplant.
3: Wir stoppen die Abzocke auch durch die Mineralölkonzerne und wir sorgen jetzt dafür, dass schnell die Spritpreise gesenkt werden. Also die Bürgerinnen und Bürger werden es schnell merken, dass über die Absenkung der Energiesteuer das Tanken günstiger wird.
2: Sagt Bundesfinanzminister Lars Klingbeil. Kritik gibt es unter anderem von Verbraucherschützern und Sozialverbänden. Die Hilfe sei zu wenig zielgerichtet und entlaste auch viele Menschen, die diese nicht brauchen. Der frühere NRW-Ministerpräsident Armin Laschet warnt vor einem Wechsel im Kanzleramt. Angesichts der internationalen Krisen wäre das laut dem CDU-Politiker extrem schädlich. Deutschland müsse sich unter anderem um die Ukraine, den Druck aus China und die Finanzplanung der EU kümmern. Die Debatte über einen möglichen Sturz von Friedrich Merz schwäche den Kanzler zusätzlich, sagt Laschet. In der CDU steht Merz nach schlechten Umfragen und Wahlergebnissen unter Druck. In Düren-Merken hat am Abend eine rund 300 Quadratmeter große Scheune gebrannt. Beim Eintreffen der Feuerwehr stand das Gebäude bereits komplett in Flammen. Rund 90 Einsatzkräfte waren vor Ort und konnten verhindern, dass das Feuer auf angrenzende Gebäude übergreift. Eine Person ist leicht verletzt worden. Die Brandursache und die Höhe des Schadens sind bisher unklar. Im Kreis Heinsberg startet heute die interkulturelle Woche. In diesem Jahr läuft sie erstmals über 2 Wochen und endet am 3. Oktober. Zum Auftakt gibt es in Übach-Palenberg ein interkulturelles Familienfest. Insgesamt beteiligen sich mehr als 60 Organisationen und Akteure mit Veranstaltungen im ganzen Kreis. Geplant sind unter anderem Feste, Lesungen, Ausstellungen, Kabarett und ein antirassistisches Fußballturnier. Die Veranstalter wollen damit Begegnungen schaffen und ein Zeichen für Vielfalt und gegen Ausgrenzung setzen. In Hückelhofen wird heute der neue Mehrgenerationenpark an der Millicher Halde eröffnet. Auf rund 35.000 Quadratmetern gibt es unter anderem Spielplätze, Sport- und Fitnessbereiche sowie Blüh- und Erholungsflächen. Dazu kommt eine rund 170 Meter lange Fuß- und Radfahrerbrücke, die das Gelände von Schacht 3 mit der Halde verbindet. Die offizielle Eröffnung beginnt heute um 12 Uhr. Und rund um das Heimspiel von Alemannia Aachen kann es heute zu Verkehrsbehinderungen kommen. Alemannia empfängt heute Nachmittag um 2 Fortuna Düsseldorf auf dem Tivoli. Vor allem bei der An- und Abreise der Fans rechnet die Polizei rund ums Stadion und auf den Zufahrtsstraßen mit mehr Verkehr. Auch zeitweise Sperrungen sind möglich. Wer dort unterwegs ist, sollte mehr Zeit einplanen oder den Bereich möglichst umfahren.
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0: Bei euch in Merksteid und Gangelt messen wir gerade 16 Grad, höchstens 23 sind heute drin. Dazu hängen jetzt ein paar dicke Wolken über 100,5 Revier, aber keine Sorge, die bleiben zum Großteil trocken. Und später zeigt sich dann auch mehr die Sonne und wir können den Tag auch wieder draußen genießen. Morgen geht's dann ähnlich weiter. Wir starten erstmal mit Regen, später wieder mehr Sonne und es wird ungefähr so warm wie heute. Noch nichts los am Samstagvormittag. Gute Fahrt.
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0: 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Die Liste ist auch noch leer. Ihr könnt aber natürlich zum ersten Blitzreporter werden. Meldet euch einfach bei mir gerne über die 100,5 App oder per WhatsApp an die 01578 212 1005.
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0: Tag, moin und hallo, mein Name ist Max Schlösser. Wir starten jetzt gemeinsam in den Samstag. Schön, dass ihr am Start seid. Und kennt ihr das, ne? Wenn ihr morgens so wach werdet und auch ein bisschen die Knies im Augen und irgendjemand steht neben euch in der Küche im Bad und labert euch schon komplett zu? Ja, hasst ihr das auch so wie ich? Ja, deshalb gibt's jetzt 3 jetzt am Stück.

0: zaubert ein gute Laune Lächeln in den Badezimmerspiegel. Chris, das ist Randy, Good Old Days. Hier ist 100,5 das Hitradio. Hallöchen zusammen. Und das geht uns doch allen so ein bisschen so, ne? Wenn wir was wiederfinden, was wir wochenlang gesucht haben, geht uns das Herz auf. Und bei der Geschichte von einer Familie aus Frankreich geht uns das Herz noch viel, viel mehr auf.
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2: Auf dem Weg in den Urlaub ist ihre Katze Chanel an einer Autobahnraststätte ausgebüxt. Statt dann einfach weiterzufahren, nö, die Familie hat den Urlaub gestrichen und anderthalb Wochen lang vor Ort nach ihr gesucht. Irgendwann mussten sie aber dann doch wieder nach Hause. Danach ist jedes Wochenende einer aus der Familie wiedergekommen. 560 Kilometer von zu Hause bis zur Raststätte. Unterstützung gab es dabei auch von ganz, ganz vielen freiwilligen Helfern. Und nach 28 Tagen dann wirklich das Happy End. Chanel wurde wiedergefunden und gerade mal 200 Meter von der Stelle, an der sie verschwunden war. Sie ist mittlerweile wieder zu Hause, schnurrt, kuschelt und freut sich offenbar ziemlich über ihre Familie. Und ja, beim nächsten Urlaub macht die Familie oder vor allem Katze Chanel dann einen riesengroßen Bogen um jede Autobahnraststätte.
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0: Lena für euch auf 100,5, das ist Radio Gumo. Und gleich machen wir weiter mit Shakira. Die Die Summer Feelings in wenigen Minuten für euch.
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0: Hallo ihr Lieben, wir haben jetzt 8:35.
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9: Mit Sören Sierk. Der Tankrabatt kommt zurück. Bund und Länder haben sich darauf geeinigt, Autofahrer wegen der hohen Spritpreise erneut mit diesem Rabatt zu entlasten. Ziel ist, ihn ab Anfang Oktober umzusetzen. Gelten soll der Tankrabatt dann bis zum Ende des Jahres. Der frühere NRW-Ministerpräsident Armin Laschet warnt vor einem Wechsel im Kanzleramt. Angesichts der internationalen Krisen wäre das laut dem CDU-Politiker extrem schädlich. Deutschland müsse sich unter anderem um die Ukraine, den Druck aus China und die Finanzplanung der EU kümmern. Im Kreis Heinsberg startet heute die interkulturelle Woche. Die läuft in diesem Jahr erstmals über 2 Wochen. Zum Auftakt gibt es in Übach-Palenberg ein interkulturelles Familienfest. Insgesamt beteiligen sich mehr als 60 Organisationen und Akteure mit Veranstaltungen im ganzen Kreis. Und rund um das Heimspiel von Alemannia Aachen kann es heute Nachmittag zu Verkehrsbehinderungen kommen. Vor allem bei der An- und Abreise der Fans rechnet die Polizei rund ums Stadion und auf den Zufahrtsstraßen mit mehr Verkehr. Auch zeitweise Sperrungen sind möglich.
0: Übach-Palenberg und Nettetal kommen gerade auf 16 Grad, höchstens 23 sind heute drin. Auf jeden Fall was frisch heute Morgen. Und dazu gibt's auch noch dicke Wolken, die gerade über dem 100,5 Revier hängen. Keine Sorge, die bleiben aber trocken. Später zeigt sich auch die Sonne ein bisschen mehr heute. Morgen geht's dann ähnlich weiter. Wir starten erstmal mit dicken Wolken und Regen. Später dann wieder mehr Sonne und es wird so warm wie heute. Noch keine Meldungen von den Straßen. Einen entspannten Samstag. Kommt gut ans Ziel.
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0: Und die gibt's natürlich immer zuerst auf 100,5, das Hitradio. Da ist gerade einer reingekommen und zwar in Geilenkirchen auf der B56 Höhe Tripsrad. Danke an Nicole fürs Durchgeben. Alle Blitzen meldet ihr ansonsten gerne über die 100,5 App oder ihr schreibt mir eine WhatsApp an die 01578 212 1005. Dankeschön.
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0: Der perfekte Song für den Samstagvormittag zum langsamen Wachwerden. Holly Humberstone, To Love Somebody. Hier ist 100,5 das Hitradio. Schön, dass ihr da seid. Erkelenz, ne, wird ab morgen eingenommen von 700 Quietscheentchen. Ja, genau. Und die gratulieren zum Geburtstag. Erkelenz wird 700 Jahre alt. Und dazu gibt es die kreativste Schnitzeljagd im 100,5 Revier. Morgen könnt ihr diese 700 Entchen dann in Erkelenz suchen.
1: Die Erkelenzer Entchenjagd ist eigentlich entstanden, weil wir uns überlegt haben, 700 Jahre Stadt Erkelenz. Wir als Unternehmen für Netzwerkverbindungen, Unternehmensverbindungen stehen und Synergieeffekte. Und wir haben überlegt, wie man das auf eine Stadt übertragen könnte. Und haben gesagt, es wäre ja auch schön, wenn wir die ganze Stadt dazu bewegen könnten, an etwas teilzunehmen.
0: Ja, sagt Tamara Gromberg, Geschäftsführerin von der Issel Group, die das Ganze geplant hat. Wer ein Entchen findet, darf es dann auch behalten. Und ein Gewinnspiel gibt es auch noch dazu. Einfach ein Bild von dem Entchen in der Insta-Story posten und Erkelenz und die Issel Group markieren. Und dann gibt es Gutscheine zu gewinnen, unter anderem für regionale Unternehmen und Aktivitäten.
1: Wir sind ja schon seit Ende August dabei, ist unsere Pfadfinderin unterwegs, das bin ich, und sucht immer nach dem Besonderen im Erkelenz. Wir waren bei Karnevalsverein. Wir waren beim Fußballverein, beim Volleyballverein, bei den Pfadfindern. Wir waren bei einzelnen Unternehmen und haben einfach mal so ein kleines Interview gemacht. Das kann man alles bei uns auf Social Media verfolgen, damit man da auch einfach nochmal Erkelenz entdecken kann.
0: Also Augen auf beim Spazierengehen morgen rund um Erkelenz und viel Glück bei der Entchenjagd.

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0: Hallo ihr Lieben, wir haben jetzt 5 vor 9.
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0: An der Zapfsäule wird es gerade wieder richtig teuer, Sören Sirk. Und das merken viele von uns direkt im Portemonnaie.
2: Ja, und die Bundesregierung hat jetzt Entlastung angekündigt.
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2: Der Tankrabatt kommt zurück. Bund und Länder haben sich darauf geeinigt, Autofahrer wegen der hohen Spritpreise erneut mit diesem Rabatt zu entlasten. Ziel ist, ihn ab Anfang Oktober umzusetzen. Gelten soll der Tankrabatt dann bis zum Jahresende. Das teilt die Bundesregierung am Abend mit. Daneben ist spätestens ab Januar auch ein Spritpreisdeckel geplant. Kritik gibt es dagegen unter anderem von Verbraucherschützern und Sozialverbänden. Die Hilfe sei zu wenig zielgerichtet und entlaste auch viele Menschen, die sie nicht brauchen. Krankenkassen sollen ihre Mitglieder bei höheren Zusatzbeiträgen doch direkt informieren. Gesundheitsminister Carsten Linnemann will eine gerade gestrichene Pflicht direkt wieder einführen, zum Beispiel per App oder per Brief. Verbraucherschützer hatten kritisiert, dass Versicherte Beitragserhöhungen sonst zu spät bemerken könnten. Wichtig ist die Information auch wegen des Sonderkündigungsrechts. Bei höheren Zusatzbeiträgen kann die Krankenkasse leichter gewechselt werden. Auch Googles KI Gemini hat sich bei Sicherheitstests in Systeme anderer Unternehmen gehackt. In 3 Fällen ist die Software an Zugangsdaten gekommen oder hat Passwörter erraten. Schaden ist laut Google nicht entstanden. Die Angriffe seien gestoppt worden, sobald die KI erkannt habe, dass es sich um echte Firmensysteme handelt. Ähnliche Vorfälle gab es zuvor auch bei KI-Modellen von OpenAI, Anthropic und Meta. Mit großen Batteriespeichern könnte in Deutschland deutlich mehr Solaranlagen ans Stromnetz angeschlossen werden. Laut einer Fraunhofer-Studie könnten Speicher an Umspannwerken Stromspitzen aufnehmen und später weitergeben. Dadurch wären an mehr als 1300 Standorten bis zu 150 Gigawatt zusätzliche Solarleistung möglich. Der Solarverband fordert deshalb, Speicher beim Netzausbau stärker einzuplanen. Und Aachens Premium-Fußwege sind in Österreich ausgezeichnet worden. Das Konzept gewinnt beim VCÖ-Mobilitätspreis in der Kategorie Internationale Vorbildsprojekte. Die 10 Wege sollen Menschen aus der Innenstadt in höchstens 20 Minuten zu Grünflächen wie Stadtpark, Lußberg oder Westpark bringen. Möglichst komfortabel und barrierefrei. In diesem Herbst sollen an diesen Zielorten außerdem neue Infotafeln aufgestellt werden.
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0: Bei euch in Herzogenrath und Brachelen haben wir gerade 16 Grad, 23 sind heute drin. Dazu hängen heute Morgen noch einige dicke Wolken über dem 100,5 Revier, aber keine Sorge, die bleiben größtenteils trocken. Später zeigt sich dann auch immer mehr die Sonne. Und morgen geht's ähnlich weiter, wir starten erstmal mit Regen in den Tag, später dann mehr Sonne und es wird ungefähr so warm wie heute. Keine Meldungen von den Straßen bis jetzt. Gute Fahrt.
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0: 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Teure Fotos gibt es heute Morgen schon in Geilenkirchen auf der B56 Höhe Tripsrad. Das hat Nicole durchgegeben. Danke dir. Alle Blitzen könnt ihr auch nachschauen in der 100,5 App. Da auch gerne neue eintragen. Oder ihr schickt mir einfach eine WhatsApp an die 01578 212 1005.
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0: Mit Max Schlösser, Gumo. Heute startet das Oktoberfest in München. Jedes Jahr heiß diskutiert der Bierpreis. Ein Liter kostet dieses Jahr um die 15 Euro. Das ist so teuer, der Bierpreis wird demnächst zwischen Super und Diesel an der Tankstelle angezeigt.

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Gute Laune Musik aus Deutschland, Michael Schulte, 5 AM, hier ist 100,5 das Hitradio. Moin zusammen. Samstagvormittag haben wir starten zusammen ins Wochenende und das ist natürlich ein Gedanke, der macht so richtig gute Laune. Diese Stimmung kurz vorm Frühstück nutzen wir jetzt voll aus. Ja, es riecht nach Kaffee und Brötchen, die

Eier brodeln im Topf. Die Vorfreude aufs Wochenende genießen wir richtig. Und wenn dann noch Olivia Rodrigo im Radio läuft, einfach Premium. Mit Schwung in den Tag, so muss das sein. Drop Dead jetzt für euch. Schönen Samstag.

0: Hallo ihr Lieben, auf dem Weg zur Kaffeemaschine gibt's gleich noch Golden. Da werden wir direkt mal wach nach den Nachrichten.
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0: Hallo ihr Lieben, jetzt gibt's die Nachrichten um 9:55.
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18: Mit Sören Sierk. Der Tankrabatt kommt zurück. Darauf haben sich Bund und Länder geeinigt. Ziel ist, ihn ab Anfang Oktober umzusetzen. Gelten soll er dann bis zum Jahresende. Daneben ist spätestens ab Januar auch ein Spritpreisdeckel geplant. Kritik gibt es dagegen unter anderem von Verbraucherschützern und Sozialverbänden. Die Hilfe sei zu wenig zielgerichtet und entlaste auch viele Menschen, die sie nicht brauchen. Krankenkassen sollen ihre Mitglieder bei höheren Zusatzbeiträgen doch direkt informieren. Gesundheitsminister Carsten Lindemann will eine gerade gestrichene Pflicht wieder einführen, zum Beispiel per App oder Brief. Wichtig ist die Information auch wegen des Sonderkündigungsrechts. Mit großen Batteriespeichern könnten in Deutschland deutlich mehr Solaranlagen ans Stromnetz angeschlossen werden. Laut einer Fraunhofer-Studie könnten Speicher an Umspannwerken Stromspitzen aufnehmen und später weitergeben. Der Solarverband fordert deshalb, Speicher beim Netzausbau stärker einzuplanen. Und Aachens Premium-Fußwege sind in Österreich ausgezeichnet worden. Die 10 Wege sollen Menschen aus der Innenstadt in höchstens 20 Minuten zu Grünflächen wie Stadtpark, Lußbeck oder Westpark bringen und das möglichst komfortabel und barrierefrei.
0: Bei euch in Eupen haben wir gerade 14 Grad, Siersdorf ist bei 16 und höchstens 23 sind heute drin. Dazu gibt es jetzt am Vormittag noch ein paar dichtere Wolken über dem 100,5 Revier, aber keine Sorge, die bleiben zum Großteil trocken. Später zeigt sich die Sonne dann auch immer mehr. Morgen geht's dann ähnlich weiter. Wir starten erst mit Regen in den Tag, später mehr Sonne und insgesamt so warm wie heute. Keine Meldungen, der Samstag macht die Straßen frei. Gute Fahrt.
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0: Und die gibt's natürlich immer zuerst auf 100,5 das Hitradio. Da habe ich schon einen geilen Kirchen auf der B56 Höhe Tripsrad. Danke an Nicole fürs Melden. Alle Blitzen könnt ihr ansonsten nachschauen in der 100,5 App oder mir neue melden. Ganz easy über die App oder auch einfach an der 100,5 Hotline 0180 501 0055.
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0: Nico Santos, Why Don't You Stay für euren Samstag. Vormittag. Allmählich switcht das Wetter auch so richtig auf Herbst da draußen, ne? Und ihr habt da auch die Gabe, oder ich muss anders anfangen, habt ihr da auch die Gabe, den Regen zu riechen? Das geht nämlich wirklich oder vielleicht doch nicht? Wir klären auf.
1: Das kommt mir nicht in die Mythe.
2: Wir können Regen riechen, bevor er vom Himmel fällt.
3: Das geht tatsächlich. Vor allem vor Gewittern können wir zum Beispiel Ozon in der Luft wahrnehmen. Und sobald erste Tropfen auf trockenen Boden treffen, werden weitere Duftstoffe freigesetzt. Dieser typische Regengeruch hat sogar einen eigenen Namen. Petaichor. Wenn also das nächste Mal jemand sagt, ich rieche, dass es gleich regnet, nicht lachen, lieber schon mal die Wäsche reinholen.
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0: Hi, jetzt gibt's die Nachrichten um 5 vor 10.
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0: Damit wir beim Tanken ein bisschen entlastet werden, soll es wieder einen Tankrabatt geben, Sören Sirk.
2: Der kommt aber nicht überall gut an.
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2: Der neue Tankrabatt sorgt schon vor dem Start für Kritik. Verbraucherschützer und Sozialverbände halten ihn für zu wenig zielgerichtet, weil davon auch Menschen profitieren, die keine Unterstützung brauchen. Geplant ist trotzdem, Benzin und Diesel ab Oktober bis Jahresende um rund 17 Cent pro Liter steuerlich zu entlasten. Spätestens ab Januar soll außerdem ein zeitlich begrenzter Spritpreisdeckel kommen. Für 2027 stellt die Bundesregierung zusätzlich gezieltere Hilfen für Menschen mit kleinen und mittleren Einkommen in Aussicht. Der frühere NRW-Ministerpräsident Armin Laschet warnt vor einem Wechsel im Kanzleramt. Angesichts der internationalen Krisen wäre das laut dem CDU-Politiker extrem schädlich. Deutschland müsse sich unter anderem um die Ukraine, den Druck aus China und die Finanzplanung der EU kümmern. Die Debatte über einen möglichen Sturz von Friedrich Merz schwäche den Kanzler zusätzlich, sagt Laschet. In der CDU steht Merz nach schlechten Umfragen und Wahlergebnissen unter Druck. Verteidigungsminister Boris Pistorius hat Befürchtungen zurückgewiesen, dass sich Deutschland mit dem Kauf des US-Kampfflugzeugs F-35 von den USA abhängig mache.
3: Wir wollen unabhängiger werden. Aber da, wo es schon Kooperationen gibt, erfolgreiche, oder wo es um Systeme gibt, die wir in Europa nicht haben oder noch nicht haben, wollen und müssen wir sogar, und wir wollen das auch tatsächlich mit unserem größten Alliierten weiter rüstungsindustriell zusammenarbeiten. Wir sind schließlich Alliierte und haben auch vor, das zu bleiben. Und dazu gehört auch, dass man gemeinsam entwickelt und beschafft.
2: Deutschland wolle und müsse aber mit seinen größten Alliierten weiter rüstungsindustriell zusammenarbeiten. Es gäbe wechselseitige Interessen, sagt Pistorius. Im Kreis Heinsberg startet heute die interkulturelle Woche. In diesem Jahr läuft sie erstmals über 2 Wochen und endet am 3. Oktober. Zum Auftakt gibt es in Übach-Palenberg ein interkulturelles Familienfest. Insgesamt beteiligen sich mehr als 60 Organisationen und Akteure mit Veranstaltungen im ganzen Kreis. Geplant sind unter anderem Feste, Lesungen, Ausstellungen, Kabarett und ein antirassistisches Fußballturnier. Die Veranstalter wollen damit Begegnungen schaffen und ein Zeichen für Vielfalt und gegen Ausgrenzung setzen. Bei einem Unfall in Alsdorf-Schaufenberg sind am frühen Morgen 2 Menschen verletzt worden. An der Kreuzung Siersdorfer Straße und Max-Planck-Straße stoßen ein Auto und ein Transporter zusammen. Beide Fahrzeuge kommen von der Straße ab, der Transporter durchbricht dabei einen Zaun und landet auf einem Firmengelände. Die beiden Verletzten sind anschließend ins Krankenhaus gebracht worden. Und rund um das Heimspiel von Alemannia Aachen kann es heute Nachmittag zu Verkehrsbehinderungen kommen. Die Alemannia empfängt ab 14 Uhr Fortuna Düsseldorf in der 3. Liga auf dem Tivoli. Vor allem bei der Anreise und Abreise der Fans rechnet die Polizei rund ums Stadion und auf den Zufahrtsstraßen mit mehr Verkehr. Auch zeitweise Sperrungen sind möglich. Wer dort unterwegs ist, sollte mehr Zeit einplanen oder den Bereich möglichst umfahren.
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0: Bei euch in Corneli-Münster sind wir bei 15 Grad, Hückelhofen kommt auf 16 und höchstens 23 sind heute drin. Dazu hängen heute noch so ein paar dicke Wolken über dem 100,5 Revier, aber keine Sorge, die bleiben wenigstens trocken. Später zeigt sich dann auch die Sonne mehr. Und morgen geht's ziemlich ähnlich weiter. Wir starten erst mit Regen in den Tag, später dann mehr Sonne. Die Temperaturen halten sich. Vorsicht bitte, in Würselen auf dem Willy-Brandt-Ring, Höhe des Holzwerkes, steht aktuell ein Auto mitten auf der Fahrbahn, ist da liegen geblieben. Fahrt da bitte vorsichtig, ansonsten habe ich nichts. Gute Fahrt.
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0: 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Geblitzt werdet ihr in Geilenkirchen auf der B56 Höhe Tripsrad. Danke an Nicole. Dann haben wir noch 2 Blitzer in Aachen. Einmal auf dem Forsterweg, da ist eine 30er-Zone und auf dem Ronheider Berg. Das hat beides Stefan gesehen. Vielen lieben Dank dir. Alle Blitzen könnt ihr ansonsten nachschauen in der 100,5-App und natürlich weitere durchgeben. Warnt die anderen per WhatsApp an die 01578 212 1005.
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0: Tag, moin und hallo. Noch 2 Stunden, dann startet in München das Oktoberfest. Und dazu habe ich jetzt mal so eine kleine Denkaufgabe für euch am Frühstückstisch, ja? Ihr könnt die Wörter Bier, Zelt und fest beliebig oft in unterschiedlicher Reihenfolge kombinieren und es ergibt einfach immer Sinn. Probiert's gern mal aus. Mein Name ist Max Schlösser und ich gönne mir jetzt ein Festzeltbier.

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Tampa City mit Self-Aware.

0: Tampa City Self-Aware für euch auf 100,5 das Hitradio. Ja, das Geräusch dürften viele von euch noch kennen, ne? Das Faxgerät stirbt im 100,5 Revier leider aus. Nur noch jedes fünfte Unternehmen benutzt eins.
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0: Eiko aus der 100,5 Morning Show hat genau diese Unternehmen gesucht und ein Fax verschickt.
2: Ludwig Stolz von Elektro Stolz in Heinsberg. Schönen guten Morgen. Warum wird bei euch in der Firma denn bitte noch gefaxt?
3: Ja, wir faxen eigentlich ganz, ganz selten, mehr intern. Aber wir haben natürlich auch die elektronische Aufzeichnung für Faxe. Also wir sind für alles bereit.
2: So, Ludwig, und ich drücke auf Absenden. Jetzt warten wir ein bisschen und kommt das Fax bei dir in Heinsberg an?
3: Ja, ich habe jetzt gerade was bekommen, aber leider kein Beepstone war dabei.
2: Aha. Das war ein stilles Fax. Aber Ludwig, was steht denn da drauf?
3: Jetzt auf 100,5 das Hitradio. Need Your Love von One Republic.
0: Ja, toll, wie wir uns heute über die Technik von damals freuen, wenn KI dann irgendwann doch die Welt übernimmt, ne? Spätestens an deutschen Faxgeräten wird sie scheitern.

0: Ihr hört 100,5 das Hitradio am Samstagvormittag. Schön, dass ihr am Start seid. Und das lohnt sich auch für euch, ne? Nach den Nachrichten gibt's Kygo. Save My Love, die beste Musik zum Fertigmachen im Bad in voller Länge nach den Nachrichten.
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0: Hallo ihr Lieben, wir haben jetzt 10:35.
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17: Mit Sören Sierk. Der neue Tankrabatt sorgt schon vor dem Start für Kritik. Verbraucherschützer und Sozialverbände halten ihn für zu wenig zielgerichtet, weil davon auch Menschen profitieren, die keine Unterstützung brauchen. Geplant ist trotzdem, Benzin und Diesel ab Oktober bis Jahresende um rund 17 Cent pro Liter steuerlich zu entlasten. Der frühere NRW-Ministerpräsident Armin Laschet warnt vor einem Wechsel im Kanzleramt. Angesichts der internationalen Krisen wäre das laut dem CDU-Politiker extrem schädlich. Deutschland müsse sich unter anderem um die Ukraine, den Druck aus China und die Finanzplanung der EU kümmern. Verteidigungsminister Boris Pistorius hat Befürchtungen zurückgewiesen, dass sich Deutschland mit dem Kauf des US-Kampfflugzeugs F-35 von den USA abhängig mache. Deutschland wolle und müsse mit seinen größten Verbündeten weiterrüstungsindustriell zusammenarbeiten. Im Kreis Heinsberg startet heute die interkulturelle Woche. Die läuft in diesem Jahr erstmals über 2 Wochen. Zum Auftakt gibt es in Übach-Palenberg ein interkulturelles Familienfest. Insgesamt beteiligen sich mehr als 60 Organisationen und Akteure mit Veranstaltungen im ganzen Kreis.
0: Ja, und so klingt das, wenn der Moderator noch nicht das richtige Dokument aufgemacht hat, aber da kommen wir gleich hin, gib mir eine Sekunde. So, da ist das Wetter. Wir haben in Kohlscheid gerade 15 Grad, Waldenrath kommt auf 16 und höchstens 23 Grad sind heute drin. Dazu hängen jetzt noch so ein paar dichte Wolken über dem 100,5 Revier. Die sind aber trocken und lösen sich auch im Tagesverlauf immer mehr auf und dann sehen wir ein bisschen mehr die Sonne. Morgen geht's dann ähnlich weiter. Wir starten erstmal mit Regen in den Tag, später dann mehr Sonne und ungefähr so warm wie heute. Keine Meldungen von den Straßen, kommt gut ans Ziel.
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0: Da habe ich aber was für euch. Und zwar immer zuerst auf 100,5 das Hitradio. Geblitzt werdet ihr in Geilenkirchen auf der B56 Höhe Tripsrad. Danke an Nicole. Und dann noch zweimal in Aachen. Einmal auf dem Forster Weg. 30er-Zone ist da. Und auf dem Ronheider Berg. Das hat beides Stefan gesehen. Vielen lieben Dank dir. Alle Blitzen könnt ihr nachschauen in der 100,5 App oder da auch gerne neue eintragen. Ihr könnt mir aber auch eine WhatsApp schreiben. Warnt die anderen unter 01578 212 1005.
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1: Felix Jähn begleitet uns auf dem Weg zum Samstagseinkauf. Hier ist 100,5 das Hitradio.
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1: Da bieten wir diese Woche eine Premium-Kombi aus Afrobeats und geilem Gesang. Geht aber nicht zu sehr nach vorne, eher so die perfekte Begleitung jetzt gerade im Hintergrund beim Frühstück oder allem, was ihr gerade macht. Meet Chico heißt der Track, kommt vom rumänischen DJ Goya und wäre fast an uns allen vorbeigegangen, hätte Jason Derulo den Song nicht auf Social Media entdeckt. Der ist DJ Goya dann in die DMs geslidet und hat gefragt, ob sie den Song nicht nochmal gemeinsam neu aufnehmen wollen. Tja, zack, fertig ist der Mega-Hit. Meet Chico, DJ Goya, Jason Derulo und Melody ist unser Hit-Tipp in dieser Woche.

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0: Guten Morgen, wir haben jetzt 5:05, ab in die Nachrichten.
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0: Die hohen Spritpreise bringen viele Autofahrer gerade auf die Palme, Sören Sirk. Politisch wird jetzt aber ordentlich an Gegenmaßnahmen geschraubt.
2: Ja, erst soll der Tankrabatt kommen und außerdem will Finanzminister Klingbeil die Ölkonzerne bald stärker zur Kasse bitten.
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2: Der Tankrabatt kommt zurück. Bund und Länder haben sich darauf geeinigt, Autofahrer wegen der hohen Spritpreise erneut mit diesem Rabatt zu entlasten. Ziel ist, ihn ab Anfang Oktober umzusetzen. Gelten soll der Tankrabatt dann bis zum Jahresende, das teilt die Bundesregierung am Abend mit. Daneben ist spätestens ab Januar auch ein Spritpreisdeckel geplant. Kritik gibt es dagegen unter anderem von Verbraucherschützern und Sozialverbänden. Die Hilfe sei zu wenig zielgerichtet und entlaste auch viele Menschen, die sie nicht brauchen. Erstmal gibt es jetzt den Tankrabatt, aber Bundesfinanzminister Lars Klingbeil fordert wegen der hohen Spritpreise eine europäische Übergewinnsteuer für Ölkonzerne. Unternehmen mit besonders hohen Krisengewinnen sollen damit stärker an den Kosten beteiligt werden. Unterstützung kommt unter anderem aus Spanien, andere EU-Länder reagieren zurückhaltender. Die EU-Kommission lehnt eine gemeinsame europäische Lösung bislang ab und verweist auf die einzelnen Mitgliedstaaten. Krankenkassen sollen ihre Mitglieder bei höheren Zusatzbeiträgen doch wieder direkt informieren. Gesundheitsminister Carsten Linnemann will eine gerade gestrichene Pflicht jetzt wieder einführen, zum Beispiel per App oder per Brief. Verbraucherschützer hatten kritisiert, dass Versicherte Beitragserhöhungen sonst zu spät bemerken könnten. Wichtig ist die Information auch wegen des Sonderkündigungsrechts. Bei höheren Zusatzbeiträgen kann die Krankenkasse so leichter gewechselt werden. Auch Googles KI Gemini hat sich bei Sicherheitstests in Systeme anderer Unternehmen gehackt. In 3 Fällen kam die Software an Zugangsdaten oder erriet Passwörter. Schaden ist laut Google dabei nicht entstanden. Die Angriffe seien gestoppt worden, sobald die KI erkannt habe, dass es sich um echte Firmensysteme handelt. Ähnliche Vorfälle gab es auch vorher schon bei KI-Modellen von OpenAI, Anthropic und Meta. Mit großen Batteriespeichern könnte in Deutschland deutlich mehr Solaranlagen ans Stromnetz angeschlossen werden. Laut einer Fraunhofer-Studie könnten Speicher an Umspannwerken Stromspitzen aufnehmen und später weitergeben. Dadurch wären an mehr als 1300 Standorten bis zu 150 Gigawatt zusätzliche Solarleistung möglich. Der Solarverband fordert deshalb, Speicher beim Netzausbau stärker einzuplanen. Und Alemannia Aachen bestreitet heute in der 3. Liga ihr nächstes Saisonspiel. Auf dem Tivoli empfängt die Alemannia den Absteiger Fortuna Düsseldorf. Die sind nach schwachem Saisonstart mittlerweile seit 4 Spielen ungeschlagen. Für Aachen läuft es dagegen zurzeit nicht immer rund.
3: Da gibt es nur eine Option, nach vorne weiter mutig sich dagegen stellen, nicht irgendwie zu viel nachdenken, weil dann dauert es nur länger, wenn du das so annimmst, so wie es ist und probierst, dann einfach zu drehen, dann wird sich auch schneller drehen und da bin ich mir auch relativ sicher und entspannt.
2: Sagt Cheftrainer Mersa Zelimbegovic. Anpfiff ist heute Nachmittag um 2. 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
0: Und da haben wir gerade 16 Grad in Verlautenheide, bei euch in Heinsberg sind 17 Grad und höchstens 23 sind heute Morgen drin oder heute über den Tagesverlauf. Jetzt am Vormittag haben wir noch ein paar Wolken, die über dem 100,5 Revier hängen, die bleiben aber trocken. Später zeigt sich dann auch die Sonne mehr. Und morgen geht es ähnlich weiter, wir starten erst mit Regen in den Sonntag, später dann mehr Sonne und es ist ungefähr so warm wie heute. Keine Meldungen von den Straßen. Gute Fahrt.
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0: 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Geblitzt werdet ihr in Geilenkirchen auf der B56 Höhe Tripsrad. Danke an Nicole. Und dann haben wir noch 2 Blitzer in Aachen. Einmal auf dem Forsterweg. Achtung, da ist eine 30er-Zone. Und auf dem Ronheider Berg. Das hat beides Stefan gesehen. Vielen lieben Dank dir. Alle Blitzen könnt ihr auch nachschauen in der 100,5 App und mir gerne neue durchgeben. Per WhatsApp an die 01578 212 1005.
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0: Mit Max Schlösser, Gumo zusammen. Schön, dass ihr da seid. Wir genießen das Wochenende und schauen gleich mal nach Stolberg. Da hat ein 12-Jähriger einen eigenen Song geschrieben zu einem ganz besonderen Anlass. Hört ihr gleich, vorher gibt's noch unsere Gute-Laune-Playlist mit 3 Hits am Stück.

Ray, where's my husband? Für euch auf 100,5, das Hitradio. Da kommen wir doch gut in den Samstag, oder? So, liebe Eltern, beim Einkaufen fürs Wochenende, ne? Gerne mal eine Tüte Gummibärchen und Schoki mehr holen. Morgen ist Weltkindertag. Bruno aus Stolberg ist 15 Jahre alt und zum Weltkindertag möchte er nicht nur Süßigkeiten, sondern vor allem, dass jedes Kind die gleiche Chance bekommt. Dafür hat er jetzt sogar einen eigenen Song performt. So.

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1: Ja, richtig gut, oder? Same World heißt der Song. Den hat Bruno einfach mal mit 12 Jahren geschrieben. Da konnte ich noch nicht mal fehlerfrei Schreibschrift schreiben. Und er hat auch eine klare Message.
2: Ja, ich habe mir Gedanken darüber gemacht, wie viele Menschen es gibt, die wegen dem, was sie sind, fertig gemacht werden und sich sogar manchmal verstecken oder sogar verstellen müssen. Ich wollte das mit dem Song ein bisschen kritisieren, weil im Endeffekt sind wir alle unterschiedlich, aber trotzdem alle Menschen und das darf man niemals vergessen.
1: Du hast ihn gemeinsam mit dem Chor am Rützerfelder Gymnasium gesungen. Passend zum Weltkindertag am Sonntag kommt er dann auch raus. Aber das war anfangs gar nicht dein Plan.
2: Eigentlich habe ich den Song erstmal einfach nur geschrieben, weil ich das, was mich beschäftigt, in Musik ausdrücken wollte. Ein bisschen später habe ich das dann meiner Chorleiterin Frau Grummer gezeigt. Und ihr hat die Message so gut gefallen, dass sie ihn für die Chor und Orchester unserer Schule arrangiert hat. So wurde dann daraus ein richtig großes Projekt.
1: Tja, und ein richtig starker Song. Da soll noch mal jemand sagen, die Kids haben nur Zocken im Kopf.

0: Zoe Wees, Lightning auf 100,5 das Hit Radio und auf dem Weg zum Einkaufen hört ihr gleich noch Miles Smith. Drive Safe gibt's nach den Nachrichten.
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0: Hi zusammen, wir haben jetzt 11:55.
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18: Mit Sören Sierk. Der Tankrabatt kommt zurück. Darauf haben sich Bund und Länder geeinigt. Ziel ist, ihn ab Anfang Oktober umzusetzen. Kritik dagegen gibt es unter anderem von Verbraucherschützern und Sozialverbänden. Die Hilfe sei zu wenig zielgerichtet und entlaste auch viele Menschen, die sie nicht brauchen. Erstmal gibt es jetzt den Tankrabatt, aber Bundesfinanzminister Lars Klingbeil fordert wegen der hohen Spritpreise eine europäische Übergewinnsteuer für Ölkonzerne. Unternehmen mit besonders hohen Krisengewinnen sollen damit stärker an den Kosten beteiligt werden. Mit großen Batteriespeichern könnte in Deutschland deutlich mehr Solaranlagen ans Stromnetz angeschlossen werden. Laut einer Fraunhofer-Studie könnten Speicher an Umspannwerken Stromspitzen aufnehmen und später weitergeben. Der Solarverband fordert deshalb, Speicher beim Netzausbau stärker einzuplanen. Und Alemannia Aachen bestreitet heute in der dritten Liga ihr nächstes Saisonspiel. Auf dem Tivoli empfängt die Alemannia den Absteiger Fortuna Düsseldorf. Anpfiff ist heute Nachmittag um 2. Das gesamte Spiel hört ihr wie gewohnt im 100,5 Alemannia Livestream auf das hitradio.de.
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0: Und da setzt sich die Sonne jetzt immer mehr durch. Bei euch in Frelenberg und Aachen haben wir gerade 17 Grad, 23 sind heute drin. Und die Wolken, die gerade noch über dem 100,5 Revier hängen, die bleiben auf jeden Fall trocken. Und später am Nachmittag zeigt sich die Sonne dann sogar noch mehr. Morgen geht's ähnlich weiter. Wir starten erstmal am Vormittag mit Regen, später dann immer mehr Sonne und ungefähr so warm wie heute. Keine Meldungen von den Straßen, das ist ein entspannter Samstag. Gute Fahrt.
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0: Die Liste ist ein bisschen länger. Wir haben Blitzer in Geilenkirchen auf der B56 Höhe Tripsrad. Danke an Nicole. Dann gibt es zwei Blitzer in Aachen. Einmal auf dem Forsterweg, da ist eine 30er-Zone und auf dem Ronheider Berg, das hat beides Stefan gesehen. Vielen lieben Dank dir. Und dann frisch reingekommen von Sigrid ein Blitzer in Stolberg auf dem Schlossberg. Da ist ebenfalls eine 30er-Zone. Vielen lieben Dank euch. Alle Blitzen könnt ihr nachschauen in der 100,5-App. Und natürlich da gerne neue eintragen oder ihr schreibt mir eine WhatsApp an die 01578 212 1005.
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0: Harry Styles, American Girls, das ist ein absoluter Banger. Ich liebe diesen Song. Ich hoffe, euch geht's genauso. 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Geld, eine fette Karre, das braucht es nicht mehr, ne? Der Playboy hat in einer neuen Umfrage veröffentlicht, was Frauen an Männern wirklich sexy finden. Humor.
1: Geld ist auf keinen Fall das Wichtigste, weil was bringt mir alles Materielles der Welt, wenn mein Kerl mich scheiße behandelt und mein Herz Stück für Stück rausreißt?
0: So nämlich, genau die richtige Ansicht. Ihr findet Geld auch nur zweit- oder sogar drittrangig.
1: Jetzt finde ich Selbstständigkeit schon wichtig und dass man irgendwie unabhängig auf eigenen Beinen stehen kann und sich grundsätzlich mit dem Thema Geld schon befasst. Aber ich finde es jetzt nicht super wichtig. Also wenn es da irgendwie ein Gap gibt, finde ich es nicht so dramatisch.
0: Ja, neben Humor ist auch einfach wichtig, dass wir Männer unser Leben im Griff haben.
2: Mir ist sehr wichtig, dass die Person Ziele hat im Leben. Also wenn jetzt so jemand immer in den Tag hineinlebt, finde ich schon ein bisschen kritisch, weil sonst kann man sich halt auch nicht richtig eine Zukunft vorstellen.
0: Tja, also liebe Männer, klingt doch nicht so schwierig, oder? Unser nächstes Ziel ist der Samstagnachmittag. Wir begleiten euch dabei mit guter Laune Musik und gute Laune macht schließlich auch sexy, oder?

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0: Hallo, jetzt gibt's die Nachrichten um 5 vor 12.
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0: Der Spritpreis steigt zurzeit immer weiter, Sören Sirk.
2: Ja, deshalb sollen jetzt zeitnah Maßnahmen kommen. Es gibt aber auch schon Gegenwind.
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2: Der geplante Tankrabatt von Bund und Ländern sorgt für Kritik. Ab Oktober sollen Benzin und Diesel bis Jahresende um rund 17 Cent pro Liter günstiger werden. Spätestens ab Januar ist zusätzlich ein zeitlich begrenzter Spritpreisdeckel geplant. Verbraucherschützer und Sozialverbände kritisieren, die Hilfe sei zu wenig zielgerichtet und entlaste auch Menschen, die sie nicht brauchen. Grüne und Linke fordern stattdessen unter anderem eine Übergewinnsteuer für Ölkonzerne. Und während Bund und Länder mit Tankrabatt und Spritpreisdeckel gegen die hohen Spritpreise vorgehen wollen, fordert auch Finanzminister Lars Klingbeil zusätzlich eine Übergewinnsteuer für Ölkonzerne. Unterstützung bekommt Klingbeil unter anderem aus Spanien. Frankreich reagiert noch zurückhaltender. Die EU-Kommission lehnt eine gemeinsame europäische Steuer bislang ab und verweist auf die einzelnen Mitgliedstaaten. Im Kreis Heinsberg startet heute die interkulturelle Woche. In diesem Jahr läuft sie erstmals über 2 Wochen und endet am 3. Oktober. Zum Auftakt gibt es in Übach-Palenberg ein interkulturelles Familienfest. Insgesamt beteiligen sich mehr als 60 Organisationen und Akteure mit Veranstaltungen im ganzen Kreis. Geplant sind unter anderem Feste, Lesungen, Ausstellungen, Kabarett und ein antirassistisches Fußballturnier. Die Veranstalter wollen damit Begegnungen schaffen und ein Zeichen für Vielfalt und gegen Ausgrenzung setzen. Aachens Premium-Fußwege sind in Österreich ausgezeichnet worden. Das Konzept gewinnt beim VCÖ-Mobilitätspreis in der Kategorie Internationale Vorbildprojekte. Die 10 Wege sollen Menschen aus der Innenstadt in höchstens 20 Minuten zu Grünflächen wie Stadtpark, Lußberg oder Westpark bringen. Und das Ganze möglichst komfortabel und barrierefrei. In diesem Herbst sollen an den Zielorten außerdem neue Infotafeln aufgestellt werden. Alemannia Aachen bestreitet heute in der 3. Liga ihr nächstes Saisonspiel. Auf dem Tivoli empfängt die Alemannia den Absteiger Fortuna Düsseldorf. Die sind nach schwachem Saisonstart mittlerweile seit 4 Spielen ungeschlagen. Für Aachen läuft es dagegen zurzeit nicht immer rund. Letzte Woche gab es gegen Aufsteiger Würzburg eine 1:0-Niederlage. Ob es heute besser läuft, hört ihr heute Nachmittag ab 2 Uhr und das wie gewohnt im 100,5 Alemannia Livestream auf dashitradio.de oder in der 100,5 App. Und etwas später will Borussia Mönchengladbach endlich den ersten Saisonsieg in der Bundesliga einfahren. An der Seitenlinie steht als Interimstrainer jetzt erstmal Jan-Moritz Lichte, der blickt auf den heutigen Gegner Mainz 05.
3: Jeder weiß, der die Spiele beobachtet, dass das eine sehr strukturierte, disziplinierte Mannschaft ist, die aus einer meistens Kompaktheit spielt, aber auch aggressiv vorne agieren kann, die zweikampfstark ist und die vorne einfach ein extrem gefährliches Sturmduo auch zu bieten hat.
2: Nach dem Rauswurf von Trainer Eugen Polanski soll heute die Trendwende kommen. Anpfiff ist um 3:30.
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0: Und da haben wir gerade bei euch in Altenhofen 18 Grad. Unterbruch kommt auf 19 und 23 sind heute in der Spitze drin. Dazu ziehen noch ein paar Wolken durchs 100,5 Revier, aber keine Sorge, die bleiben trocken. Später zeigt sich die Sonne dann auch ein bisschen mehr. Morgen geht es ähnlich weiter. Wir starten erstmal mit Regen. Später gibt es mehr Sonne und es wird ungefähr so warm wie heute. Eine Meldung habe ich für euch von der A4 Herlen Richtung Aachen. Entschuldigung, da haben wir gerade 1 Kilometer Stau vor dem Grenzübergang Fettschau und ihr braucht 10 Minuten länger. Ich wünsche euch trotzdem eine gute Fahrt.
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0: 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Geblitzt werdet ihr in Geilenkirchen auf der B56 Höhe Tripsrad, das hat Nicole gesehen. Dann habe ich 2 Blitzer in Aachen für euch, einmal auf dem Forsterweg, da ist eine 30er-Zone und auf dem Ronheider Berg, das hat beides Stefan gesehen. Und noch eine Blitzer in Stolberg auf dem Schlosswerk, da ist ebenfalls 30er-Zone, danke an Sigrid. Alle weiteren Blitzer meldet ihr in der 100,5 App oder gerne mir direkt per WhatsApp an die 01578 212 1005.
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0: Oh zapft, isst, hieß es gerade in München. Und wenn ich das hier gerade im Livestream aus dem Augenwinkel richtig gesehen habe, hat der Oberbürgermeister 3 Schläge für den Fassanstich gebraucht. Glückwunsch auf jeden Fall. Falls ihr noch hinfahrt in den nächsten Tagen zum Oktoberfest, wünschen wir euch ganz viel Spaß und begleiten euch natürlich auf dem Weg dahin mit unserer guten Laune-Playlist. Jetzt mit Leonie Stay, danach noch Nico Santos, Rooftop. Mein Name ist Max Schlösser. Einen schönen Samstag euch.

0: Gute Laune Musik für euren Samstagmittag gibt's bei uns. Michael Schulte, Lovesick auf 100,5, das Hit Radio. Katzenliebhaber und Tierfreunde, aufgepasst. In der Alexanderstraße in Aachen hat das Katzencafé Milou neu eröffnet. Im Mai hatte das Café unter der alten Besitzerin erst geschlossen. Und jetzt gibt es endlich wieder selbstgebackene Teilchen mit tierischer Begleitung für die Gäste. Inhaberin Lena freut sich.
1: Also meine Leidenschaft zum Backen, die ist auch schon seit jeher da. Ich backe sehr, sehr gerne für meine Familie, für Freunde, Bekannte zum Geburtstag oder einfach zu Festen. Generell finde ich es einfach total, ja, schön, Menschen einen angenehmen Aufenthalt hier zu bereiten, eine Wohlfühlatmosphäre zu schaffen und sie mit meinen selbstgebackenen Kuchen zu verwöhnen.
0: Tja, Unterstützung bekommt sie dabei natürlich noch von ihren beiden Katzen. Die fühlen sich im neuen Zuhause auch schon pudelwohl und freuen sich bereits auf die ganzen Streicheleinheiten der Gäste.
1: Winnie und Joker. Und die beiden wurden mir von der Katzenrettung Gangelt e.V. vermittelt. Die Besonderheiten sind eigentlich, dass Winnie die Verspieltere ist und auch so ein bisschen mehr so die Chefattitüden hat. Aber natürlich sind beide ganz verspielt und verkuschelt. Sie sind noch ganz, ganz jung. Joker ist derjenige, der sich liebend gern mal in den Schlaf kraulen lässt. Also sind einfach ganz

0: liebevolle und liebenswerte offene Katzen.
1: Ja, und bald schon gibt es noch mehr Mitarbeiter. Am Ende des Monats werden 2 weitere Kätzchen im Katzencafé Milo ihr neues Zuhause finden und den Gästen viel Freude bereiten. Süßes Gebäck und süße Kätzchen und eins davon sogar komplett ohne Kalorien. Das ist doch was. Jetzt Ray Dalton für euch, The Unknown.

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0: Tag zusammen. Gleich geht's hier noch weiter mit Teddy Swims. Mr. Know-It-All in voller Länge. Gleich.
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0: Hallo 100,5 Revier, wir haben jetzt 10:55 und ein bisschen was hat sich auf den Straßen inzwischen getan. Eine Meldung von der A4 Herlen Richtung Aachen, da haben wir aktuell 1 Kilometer Stau vorm Grenzübergang Fettschau und ihr braucht da 10 Minuten länger. Und dann ist noch viel los gerade rund um den Tivoli in Aachen wegen des Alemannia-Spiels gleich um 14 Uhr. Da staut es sich auf mehreren Straßen, unter anderem auf der Krefelder Straße in beiden Richtungen plus eine Viertelstunde und auf dem Berliner Ring braucht der Richtung Tivoli plus 10 Minuten länger. Also wenn ihr da nicht gerade unbedingt hin wollt, umfahrt ihr das Gebiet am besten weiträumig. Ansonsten allen unterwegs eine gute Fahrt.
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0: Und die gibt's natürlich immer zuerst auf 100,5 das Hitradio. Geblitzt werdet ihr in Geilenkirchen auf der B56 Höhe Tripsrad. Danke an Nicole. Dann gibt's 2 Blitzen in Aachen. Einmal auf dem Forsterweg, da ist eine 30er-Zone. Und dann noch auf dem Ronheider Berg. Das hat beides Stefan gesehen. Vielen lieben Dank dir. Und Sigrid meldet noch eine Blitze in Stolberg auf dem Schlossberg. Da ist ebenfalls eine 30er-Zone. Vielen Dank euch. Alle Blitzen findet ihr ansonsten auch in unserer 100,5 App. Und wenn ihr was Neues gesehen habt, meldet euch gerne bei mir per WhatsApp an die 01578 212 1005.
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0: Da starten wir doch mit Schwung in den Mittag. Turn the lights off auf 100,5 das Hitradio. Grüß euch. Kurze Quizfrage. Was ist das? Tja, nee, das ist kein Bohrer beim Zahnarzt, sondern eine Tattoo-Maschine. Jetzt am Wochenende hören wir die auch besonders oft, denn die Tattoo-Convention findet statt bei uns in Aachen in der 100,5 Arena.
1: Es kommen eigentlich Tätowierer aus quasi der ganzen Welt und es kommen auch tatsächlich Tattoo-Fans aus quasi ganz Europa nach Aachen zu dieser Convention.
0: Sagt Andreas Kohnen, Tätowierer aus Aachen. Von ihm stand die Idee für diese Kaiserstadt-Expo.
1: Diese Tattoo-Conventions sind halt für unsere Branche so ein Ort, wo wir uns dann halt treffen. Und dadurch, dass ich halt so viele Leute kannte, hat sich das dann angeboten. Ja, das ist dieses Jahr das 10. Mal. Ne?
0: Neben den Ausstellern gibt es aber auch Vorträge und Filme rund um das Thema.
1: Das ist eigentlich ein guter Einstieg für jemanden, der zum Beispiel keine Tätowierung hat, sich das mal angucken möchte. Es ist auch eine sehr, sehr freundliche Atmosphäre. Ne? Es ist sehr familiär, sehr freundlich.
0: Ja, die Tattoo-Convention in Aachen findet jetzt zum 10. Mal statt. Vielleicht findet ihr ja die richtige Inspiration für euer Traumtattoo da.

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0: Iggy Kelly war das um 5 vor 1.
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0: An der Zapfsäule soll es für uns bald ein bisschen entspannter werden, Sören Sirk.
2: Ja, außerdem könnten die Ölkonzerne bald stärker zur Kasse gebeten werden.
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2: Der Tankrabatt kommt zurück. Bund und Länder haben sich darauf geeinigt, Autofahrer wegen der hohen Spritpreise erneut mit diesem Rabatt zu entlasten. Ziel ist, ihn ab Anfang Oktober umzusetzen. Gelten soll er dann bis zum Ende des Jahres. Daneben ist außerdem spätestens ab Januar auch ein Spritpreisdeckel geplant. Kritik gibt es dagegen unter anderem von Verbraucherschützern und Sozialverbänden. Die Hilfe sei zu wenig zielgerichtet und entlaste auch viele Menschen, die sie nicht brauchen. Erstmal gibt es jetzt den Tankrabatt, aber Bundesfinanzminister Lars Klingbeil fordert wegen der hohen Spritpreise eine europäische Übergewinnsteuer für Ölkonzerne. Unternehmen mit besonders hohen Krisengewinnen sollen damit stärker an den Kosten beteiligt werden. Unterstützung kommt unter anderem aus Spanien. Andere EU-Länder wie Frankreich reagieren zurückhaltender. Die EU-Kommission lehnt eine gemeinsame europäische Lösung bisher ab und verweist auf die einzelnen Mitgliedstaaten. Große Batteriespeicher könnten dafür sorgen, dass deutlich mehr Solaranlagen ans Stromnetz angeschlossen werden können. Das zeigt eine neue Studie des Fraunhofer Instituts für Energiewirtschaft. Die Speicher sollen überschüssigen Solarstrom aufnehmen und erst später ins Netz abgeben. Dadurch könnten Umspannwerke besser ausgelastet und Stromspitzen abgefangen werden. Laut Studie wären so an mehr als 1300 Standorten bis zu 150 Gigawatt zusätzliche Solarleistung möglich. Der Solarverband fordert deshalb, Batteriespeicher beim weiteren Netzausbau stärker einzuplanen. Krankenkassen sollen ihre Mitglieder bei höheren Zusatzbeiträgen doch wieder direkt informieren. Gesundheitsminister Carsten Linnemann will eine gerade gestrichene Pflicht wieder einführen, zum Beispiel per App oder Brief. Verbraucherschützer hatten kritisiert, dass versicherte Beitragserhöhungen sonst zu spät bemerken könnten. Wichtig ist die Information auch wegen des Sonderkündigungsrechts. Bei höheren Zusatzbeträgen kann die Krankenkasse leichter gewechselt werden. Alemannia Aachen will nach der Niederlage in der letzten Woche gegen Würzburg wieder einen Sieg in der dritten Liga einfahren. Gegen Absteiger Fortuna Düsseldorf soll durch einen Sieg wieder der Anschluss an die Ligaspitze geschafft werden. Anpfiff ist gleich um 2. Das komplette Spiel hört ihr wie immer im 100,5 Alemannia Livestream auf dashitradio.de und in der 100,5 App. Und auch für Borussia Mönchengladbach gibt es heute wieder ein Heimspiel. Gegen Mainz 05 soll im vierten Spiel endlich der erste Sieg in der neuen Bundesliga-Saison her. Nach seinem Patzer im Spiel gegen Freiburg soll dabei auch wieder Torhüter Nikolas mithelfen.
3: Das sage ich von Tag 1, seit ich mit Moritz Nikolas zusammenarbeite. Wir haben einen der besten Torhüter Deutschlands, ohne jegliche Zweifel. Dass er jetzt einen Fehler gemacht hat, das ist wohl so. Für mich ist es einer der besten Torhüter Deutschlands, ohne Wenn und Aber.
2: Sagt Interimstrainer Jan-Moritz Lichte. Anpfiff ist später um 4:30.
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0: 19 Grad bei euch in Alsdorf gerade und in Linnichhammer 20 Grad, höchstens 23 sind heute drin. Dazu ziehen ein paar Wolken bei uns durchs 100,5 Revier, die bleiben aber größtenteils trocken, keine Sorge. Und Richtung Nachmittag zeigt sich die Sonne dann auch immer öfter. Morgen geht's auch ähnlich weiter. Wir starten erstmal mit Regen, später dann mehr Sonne und es wird ungefähr so warm wie heute. Wir haben einmal die A4 her in Richtung Aachen. 2 Kilometer Stau vorm Grenzübergang Fettschau, da braucht ihr gerade 20 Minuten länger. Und dann ist noch viel los rund um den Tivoli in Aachen. Da staut es sich auf mehreren Straßen, unter anderem der Krefelder Straße. Da dauert es in beiden Richtungen eine Viertelstunde länger. Und auch auf dem Berliner Ring Richtung Stadion plus 10 Minuten. Am besten, wenn ihr da nicht gerade hin wollt, umfahrt ihr das Gebiet. Allen unterwegs eine gute Fahrt.
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0: 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Geblitzt werdet ihr in Geilenkirchen auf der B56 Höhe Tripsrad. Dann noch zweimal in Aachen auf dem Forsterweg. Da ist eine 30er-Zone. Und auf dem Ronheider Berg. Dann gibt es noch einen Blitzer in Stolberg auf dem Schlossberg. Ebenfalls eine 30er-Zone. Und ganz frisch reingekommen, eine Blitzer in Herzogenrath auf der Bierstraße. Danke an Nicole, Stefan, Sigrid und Milli fürs Durchgeben. Alle Blitzen findet ihr ansonsten auch in der 100,5 App. Und macht es gern wie die anderen. Schreibt mir eine WhatsApp mit allem, was ihr unterwegs so seht. An die 01578 212 1005.
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0: Tag, moin und hallo. In einer halben Stunde ist schon wieder Anpfiff für die Alemannia. Haben wir gerade in den Nachrichten gehört. Und wie immer haben wir vorher mit Trainer Mersat Selimbegovic gesprochen. Hört ihr gleich nach drei Hits am Stück. Mein Name ist Max Schlösser. Schönes Wochenende euch.

0: Dieser Hit gibt uns so einen richtigen Nostalgie-Kick. David Guetta, Ava Max und Alphaville, Forever Young. Hier ist 100,5 Das Hit Radio. Hallo!
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0: Ja, was macht mehr Spaß, als zum Tivoli zu gehen? Zum ausverkauften Tivoli zu gehen. Über 30.000 Fans strömen heute in die Aachener Sirs. Alemannia Aachen empfängt Fortuna Düsseldorf in der dritten Liga. Und Trainer Mersat Cilimbegovic ist schon voller Vorfreude.
2: Die Kulisse ist so, wie man sich immer wünscht. Für die beginnst du als kleiner Busche, Ball hinterher zu rennen, zu laufen. Deswegen musst du das jetzt einfach so annehmen und genießen, 90 Minuten plus.
0: Ja, sportlich sieht es aber aktuell nicht so rosig aus. Ne? Von den letzten 5 Spielen hat die Alemannia nur 1 gewonnen. Am Dienstag gab es ein 0:1 bei Aufsteiger Würzburg. Sorgen macht sich der Trainer aber nicht.
2: Es gibt mal Phasen, die du nicht so haben willst, aber wir haben den Moment, dass da wirklich sehr viel gegen uns läuft. Aber ja, ist normal im Leben, im Fußball, und da gibt es nur eine Option: nach vorne weiter, mutig sich dagegen stellen, nicht irgendwie zu viel nachdenken, weil dann dauert es noch länger. Wenn du das so annimmst, so wie es ist, und probierst dann einfach zu drehen, dann wird sich auch schneller drehen, und da bin ich mir auch relativ sicher und entspannt.
0: Ja, 2 ist Anstoß am rappelvollen Tivoli. Wenn ihr kein Ticket mehr bekommen habt, hört ihr das komplette Spiel im Alemannia Livestream auf das hitradio.de und in der 100,5 App. Für euch jetzt noch Panic at the Disco. High Hopes.

0: Christina Perry, Jar of Hearts, und für euer Mittagsschläfchen gibt's gleich noch eine entspannte Leonie. Baby, don't worry, mach den Blick auf die Straßen.
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0: Hallo 100,5 Revier, wir haben jetzt 2:05 und schauen einmal auf die Straßen. Wir starten mit der A4 Herlen Richtung Aachen, da haben wir 1 Kilometer Stau vorm Grenzübergang Fettschau, braucht die aktuell 10 Minuten länger Richtung Deutschland. Und dann ist noch viel los rund um den Tivoli in Aachen, da staut es sich gleich auf mehreren Straßen, unter anderem Krefelder Straße 10 Minuten plus in beide Richtungen und auf dem Sörserweg auch 10 Minuten plus Richtung Stadion. Wenn ihr da gerade nicht unbedingt hin müsst, umfahrt das Gebiet am besten. Euch eine gute Fahrt.
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0: 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Geblitzt werdet ihr zweimal im Aachen, einmal auf dem Forsterweg, da ist eine 30er-Zone und dann noch auf dem Ronhainer Berg, das hat beides Stefan gesehen, dank dir. Dann gibt's eine Blitzer in Stolberg auf dem Schlossberg, da ist auch eine 30er-Zone, danke an Sigrid. Und Meli hat noch einen Blitzer in Herzogenrath entdeckt auf der Bierstraße, vielen lieben Dank. Alle Blitzen könnt ihr ansonsten nachschauen in der 100,5 App und natürlich weiterhin die anderen Warnen. Schickt mir alles, was ihr unterwegs so seht, per WhatsApp an die 01578 212 1005.
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0: Martin Garrix auf 100,5 das Hit Radio. Hi zusammen. Der Herbst steht in den Startlöchern. Die Wochenenden verbringen wir wieder mehr auf dem Sofa, schön eingekuschelt. Und dafür brauchen wir Serien, die uns fesseln, ne? Genauso eine haben wir.
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0: Die meisten von uns kennen die Story des Serienkillers Jeffrey Dahmer. Die gab es ja auch auf Netflix zu sehen. Jetzt kommt die nächste Serienkillerin, Lizzie Borden, die ihre Eltern brutal umgebracht hat. 100,5 Streaming-Fachfrau Katrin Barentsche.
2: Die Serie setzt aber nicht bei den Morden an. Erst erfahren wir viel über die Geschichte hinter Lizzie. Sie wächst in einem wohlhabenden Elternhaus auf, aber hat da alles andere als einfach. Gerade ihr Vater unterdrückt sie sehr, sehr stark. Den einzigen Halt findet sie bei Dienstmädchen und Freundin Bridget. Aber irgendwann kann Lizzie einfach nicht mehr und es kommt zu den Morden an ihren Eltern mit einer Axt. Das Skurrile, der Fall ist bis heute nicht endgültig geklärt und genau daraus macht Netflix eine super spannende Geschichte. Viel Atmosphäre und moralischen Fragen. 4,5 von 5 möglichen Sternen.
0: Ja, richtig gruselig. Am besten direkt mit der ganzen Decke aufs Sofa legen, damit wir sie zur Not über den Kopf ziehen können. Und natürlich für den Gemütlichkeitsfaktor. Jetzt Mal Smith für euch.

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1: 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Tor für die Alemannia, 1:0!
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0: Sia für euch um 5 vor 3. Hallo.
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0: Und ich meine natürlich 5 vor 2, nicht erschrecken. Schon jetzt summt und brummt es überall auf dem Tivoli, Sörensirk.
2: Ja, sonst wäre jetzt schon Halbzeit, aber gleich rollt der Ball erst zur ersten Halbzeit in der dritten Liga.
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2: Alemannia Aachen bestreitet jetzt gleich um 2 ihr nächstes Saisonspiel in der dritten Liga. Auf dem Tivoli empfängt die Alemannia den Absteiger Fortuna Düsseldorf. Die sind nach schwachem Saisonstart mittlerweile seit 4 Spielen ungeschlagen. Für Aachen läuft es dagegen zurzeit nicht immer so rund. Letzte Woche gab es gegen Aufsteiger Würzburg eine 1:0 Niederlage. Ob es heute dann besser läuft, das hört ihr wie gewohnt über die vollen 90 Minuten im 100,5 Alemannia Livestream auf das hitradio.de oder in der 100,5 App. Der geplante Tankrabatt von Bund und Ländern sorgt für Kritik. Ab Oktober sollen Benzin und Diesel bis Jahresende um rund 17 Cent pro Liter günstiger werden. Spätestens ab Januar ist zusätzlich ein zeitlich begrenzter Spritpreisdeckel geplant. Verbraucherschützer und Sozialverbände kritisieren, die Hilfe sei zu wenig zielgerichtet und entlaste auch Menschen, die sie nicht brauchen. Grüne und Linke fordern stattdessen unter anderem eine Übergewinnsteuer für Ölkonzerne. Während Bund und Länder mit Tankrabatt und Spritpreisdeckel gegen die hohen Spritpreise vorgehen wollen, fordert auch Finanzminister Lars Klingbeil zusätzlich eine Übergewinnsteuer für Ölkonzerne. Besonders hohe Krisengewinne sollen damit abgeschöpft werden. Unterstützung bekommt Klingbeil unter anderem aus Spanien. Frankreich reagiert zurückhaltender. Die EU-Kommission lehnt eine gemeinsame europäische Steuer bisher ab und verweist auf die einzelnen Mitgliedstaaten. Im Kreis Heinsberg startet heute die interkulturelle Woche. In diesem Jahr läuft sie erstmals über 2 Wochen und endet am 3. Oktober. Zum Auftakt gibt es in Übach-Palenberg ein interkulturelles Familienfest. Insgesamt beteiligen sich mehr als 60 Organisationen und Akteure mit Veranstaltungen im ganzen Kreis. Geplant sind unter anderem Feste, Lesungen und Ausstellungen sowie Kabarett und ein antirassistisches Fußballturnier. Die Veranstalter wollen damit Begegnungen schaffen und ein Zeichen für Vielfalt und gegen Ausgrenzung setzen. Aachens Premium-Fußwege sind in Österreich ausgezeichnet worden. Das Konzept gewinnt beim VCÖ-Mobilitätspreis in der Kategorie Internationale Vorbildprojekte. Die 10 Wege sollen Menschen aus der Innenstadt in höchstens 20 Minuten zu Grünflächen wie Stadtpark, Lußberg oder Westpark bringen. Das Ganze dabei möglichst komfortabel und barrierefrei. In diesem Herbst sollen an den Zielorten außerdem neue Infotafeln aufgestellt werden. Und Borussia Mönchengladbach will heute endlich den ersten Saisonsieg in der Bundesliga einfahren. Gegen Mainz 05 steht jetzt erstmal Jan-Moritz Lichte an der Seitenlinie.
3: Wir haben uns hingesetzt. Natürlich waren wir 100% beteiligt an dem, was vorher auch passiert ist. Und trotzdem, so wie wir es ja sonst auch gemacht haben, haben wir uns nach der Woche hingesetzt und gesagt, was ist der Plan? Was müssen wir jetzt tun, um erfolgreich Fußball zu spielen? Und da haben wir für uns eine Idee entwickelt, als Trainerteam jetzt und mit der Mannschaft gemeinsam. Und das werden wir mit Überzeugung auf den Platz bringen.
2: Wie genau der aussieht und ob er aufgeht, zeigt sich dann ab Spielbeginn um 3:30.
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0: Bei euch in Badenberg und Wassenberg messen wir gerade 20 Grad, 23 sind heute drin. Ansonsten ziehen heute den ganzen Tag Wolken übers 100,5 Revier, die bleiben aber zum Großteil trocken und zum Nachmittag hin zeigt sich die Sonne auch immer öfter. Morgen geht's ähnlich weiter. Wir starten erstmal mit Regen in den Tag, später dann mehr Sonne und es wird so warm wie heute. Aktuell keine Meldungen von den Straßen. Gute Fahrt.
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0: 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Geblitzt werdet ihr in Gallenkirchen auf der B56 Höhe Tripsrad. Danke an Nicole. In Aachen gibt's einen Blitzer auf dem Rohnheider Berg. Das hat Stefan gesehen. In Stolberg teure Fotos auf dem Schlossberg in der 30er-Zone. Danke an Sigrid. Und in Herzogenrath noch eine Knipse auf der Bierstraße. Danke an Milli. Alle Blitzen könnt ihr nachschauen in der 100,5 App, da auch gerne neue eintragen oder ihr meldet es mir einfach über die 100,5 Hotline unter 0180 501 0055. Warnt da gern die anderen.
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0: Mit Max Schlösser, hallo zusammen. Ich hoffe, ihr habt ein schönes Wochenende. Auf dem Weg zum Einkaufen und zum Haushalt machen, wir haben auf jeden Fall die Gäste, die beste Laune Musik. Also heute ist irgendwie ein bisschen der Wurm bei mir drin. Also auf dem Weg zum Einkaufen und beim Haushalt machen haben wir die beste Laune Playlist für euch. Jetzt mit Miley Cyrus, Midnight Sky, vorher noch Kamrat, Be Mine. Genießt euren Samstag.

Mit Chico macht uns gute Laune am Samstagmittag. Hier ist 100,5 das Hitradio. Grüß euch. Ach, es ist doch mega schön, ne? Wenn man in einer Beziehung gemeinsame Interessen hat, ne? Da kann man dann gemeinsam drüber quatschen und sich austauschen. Das sieht auch Taylor Swift so. Die ist nämlich inzwischen ein American Football Lexikon, verrät ihr Mann und Footballspieler Travis Kelce in einem Podcast. Seit die zwei zusammen sind, hat Taylor jede Menge über Football gelernt. Und Travis feiert es natürlich. Ich nehme mir da jetzt einfach mal ein gutes Beispiel dran und hole einfach alle Staffeln von Are You The One nach.

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0: Nach einem sanften Justin Bieber machen wir gleich weiter mit Wachmacher von Bibi Rexha. New Religion, hört ihr nach dem Verkehr.
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0: Hallo 100,5 Revier, wir haben jetzt 3:05 und von den Straßen habe ich keine Meldung für euch. Eine gute Fahrt.
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0: 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Blitzen gibt's in Geilenkirchen auf der B56 Höhe Tripsrad. Danke an Nicole. In Aachen teure Fotos auf dem Ronheider Berg, das hat Stefan gesehen. Dann in Stolberg eine Blitzer auf dem Schlossberg in der 30er-Zone. Danke an Sigrid. Und noch frisch reingekommen, Millie hat einen Blitzer gesehen in Herzogenrath auf der Bierstraße. Vielen lieben Dank euch allen. Die Blitzen könnt ihr jederzeit nachschauen in der 100,5 App und natürlich selber zum schnellsten Blitzreporter werden. Schickt mir einfach eine WhatsApp an die 01578 212 1005. Und dann schauen wir jetzt noch ganz kurz auf den Tivoli. 22. Minute. Die Alemannia führt mit 1:0. Gerne weiter so.
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0: Das ist euer Samstag auf 100,5, das Hitradio mit Loy, Red Eyes. Schön, dass ihr da seid. Ein Bäcker, der nicht rechnen kann und ein Metzger, der Veganer ist. Oft passen unsere Berufe nicht zu unseren Talenten. Auch bei euch gibt es die kuriosesten Geschichten. Ihr habt mit 100,5 Reporterin Launa Kornart drüber gesprochen.
1: Ich habe ein Beschichtungsunternehmen gehabt.
2: Gibt es eine Sache, die du eigentlich für deinen Beruf gut können müsstest, aber du bist extrem schlecht da drin?
1: Farbenlehre.
2: Du bist aber nicht farbenblind, oder?
1: Doch.
2: Doch?
1: Ja.
2: Nein.
1: Ja, doch, wirklich.
2: Mit einer so eine schöne braune Wand und du gibst dem dann so knallrot.
1: Das ist schon mal passiert, ja. Ja.
2: Was haben die Leute dazu gesagt?
1: Ja, erstmal wussten sie nicht, ob sie das ernst nehmen konnten. Aber danach haben sie es natürlich dann eingesehen, als ich denen dann gesagt habe, ja, okay, ich hätte eine kleine Schwäche.
2: Eine Sache, die du als Architektin eigentlich ziemlich gut können müsstest, aber in der du unglaublich schlecht bist.
3: Für Rendern kann ich nicht so gut. Also das ist halt so 3D-Darstellungen von Gebäuden.
2: Zeichnen kannst du aber.
3: Ja, relativ.
2: Ja? Ja, hört sich aber nicht so überzeugt an.
3: Im Gegensatz jetzt zu Leuten, die nicht Architektur studieren, würde ich sagen, kann ich zeichnen.
4: Ich arbeite in der Bank in Luxemburg.
2: Mit Zahlen kannst du aber umgehen, oder?
4: Also 1 plus 1 ist 2, ja. Das schaffe ich noch. Das reicht für den Bankjob.
2: Einmal 1 klappt auch?
4: Ja, einmal 1 gerade so.
0: Ein Maler und Anstreicher, der farbenblind ist. Das ist genau mein Humor. Fast genauso gut wie ein Bundeskanzler, der keine Politik kann.

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0: Hallo ihr Lieben, jetzt gibt's die Nachrichten um 5 vor 3.
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0: Die ersten 45 Minuten sind gespielt heute auf dem Tivoli-Sörensieg.
2: Und bisher sieht es auch ganz gut aus auf dem Tivoli für die Alemannia.
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2: Beim 7. Spieltag der 3. Liga ist 100,5 Alemannia-Reporter Eiko Pate auf dem Tivoli.
3: 1:0 für Alemannia Aachen. Zur Pause gegen Fortuna Düsseldorf. Deutlich mehr Ballbesitz. Die Alemannen erzwingen früh die Fehler auf Seiten von Düsseldorf und sind dann auch folgerichtig in der 10. Minute durch Lukas Szczepanek in Führung gegangen. Aachen arbeitet, Aachen kämpft und Aachen ist drauf und dran. Diese englische Woche versöhnlich mit einem Sieg gegen die Fortuna zu beenden. Aber 45 Minuten liegen noch dazwischen.
2: Auch die zweite Halbzeit hört ihr wie gewohnt im 100,5 Alemannia Livestream auf das hitradio.de oder in der 100,5 App. Beim geplanten Tankrabatt drückt die Bundesregierung aufs Tempo. Die Energiesteuer auf Benzin und Diesel soll möglichst ab dem 1. Oktober für 3 Monate sinken. An der Zapfsäule könnten das knapp 17 Cent pro Liter ausmachen. Dafür muss das Gesetz schon in der kommenden Woche durch Bundestag und Bundesrat. Spätestens ab Januar soll dann ein zeitlich begrenzter Spritpreisdeckel folgen. Unklar ist noch, wie genau dieser Höchstpreis berechnet wird. Erstmal soll es jetzt den Tankrabatt geben. Bundesfinanzminister Lars Klingbeil fordert wegen der hohen Spritpreise zusätzlich eine europäische Übergewinnsteuer für Ölkonzerne. Unternehmen mit besonders hohen Krisengewinnen sollen damit stärker an den Kosten beteiligt werden. Unterstützung kommt unter anderem aus Spanien. Andere EU-Länder reagieren zurückhaltender. Die EU-Kommission lehnt eine gemeinsame europäische Lösung bisher ab und verweist auf die einzelnen Mitgliedstaaten. Große Batteriespeicher könnten dafür sorgen, dass deutlich mehr Solaranlagen ans Stromnetz angeschlossen werden können. Das zeigt eine neue Studie des Fraunhofer Instituts für Energiewirtschaft. Die Speicher sollen überschüssigen Solarstrom aufnehmen und erst später ins Netz abgeben. Dadurch könnten Umspannwerke besser ausgelastet und Stromspitzen abgefangen werden. Laut Studie wären so an mehr als 1300 Standorten bis zu 150 Gigawatt zusätzliche Solarleistung möglich. Der Solarbund fordert deshalb, Batteriespeicher beim weiteren Netzausbau stärker einzuplanen. Krankenkassen sollen ihre Mitglieder bei höheren Zusatzbeiträgen doch wieder direkt informieren. Gesundheitsminister Carsten Linnemann will eine gerade gestrichene Pflicht wieder einführen, zum Beispiel per App oder Brief. Verbraucherschützer hatten kritisiert, dass Versicherte Beitragserhöhungen sonst zu spät bemerken könnten. Wichtig ist die Information auch wegen des Sonderkündigungsrechts. Bei höheren Zusatzbeiträgen kann die Krankenkasse leichter gewechselt werden. Und Borussia Mönchengladbach steht in der Bundesliga gegen Mainz schon früh unter Druck. Nach 3 Niederlagen aus 3 Spielen und 12 Gegentoren hat sich der Verein von Trainer Eugen Polanski getrennt. Gegen Mainz übernimmt deshalb Interimscoach Jan-Moritz Lichte. Ein neuer Cheftrainer soll erst nach dem Spiel präsentiert werden. Anstoß im Borussia-Park ist gleich um 3:30.
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0: In Simmerath messen wir gerade 19 Grad, Selfgand kommt auf 21 und ein klein bisschen geht er noch. 23 ist heute unser Höchstwert. Dazu ziehen einige Wolken durchs 100,5 Revier, die bleiben aber größtenteils trocken. Gegen Nachmittag zeigt sich dann auch die Sonne ein bisschen öfter. Morgen geht es dann ähnlich weiter. Wir starten erstmal mit Regen, später zeigt sich die Sonne öfter und es wird ungefähr so warm wie heute. Aktuell tatsächlich keine Meldungen von den Straßen. Gute Fahrt.
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0: 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Geblitzt werdet ihr in Geilenkirchen auf der B56 Höhe Tripsrad. Danke an Nicole und Alina. In Aachen gibt's teure Fotos auf dem Rodheider Berg. Das hat Stefan gesehen. Dann noch eine Blitze in Stolberg auf dem Schlossberg in der 30er-Zone. Danke an Sigrid und Millie hat noch einen Blitzer gemeldet in Herzogenrad auf der Bierstraße. Vielen Dank auch dir. Alle Blitzen könnt ihr in der 100,5 App nachschauen. Da auch gerne neue eintragen. Oder ihr werdet per WhatsApp zum schnellsten Blitzreporter. Ganz einfach an die 01578 212 1 005.
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0: Eine gute Stunde noch, dann startet auch Borussia Mönchengladbach in den Spieltag. Wir schauen so in circa 10 Minuten mal auf die Ausgangslage vor dem Spiel und sprechen mit Interimstrainer Jan-Moritz Lichte. Vorher 3 gute Laune-Hits am Stück für euch. Mein Name ist Max Schlösser.

0: Coldplay, We Pray auf 100,5 das Hitradio. Und Gebete kann eine Mannschaft leider auch gut gebrauchen. 3 Spiele, 3 Niederlagen. Borussia Mönchengladbach ist aktuell noch ohne Punkte. Die logische Konsequenz, Trainer Eugen Polanski musste gehen und wird jetzt erst einmal durch Interimscoach Jan-Moritz Lichte ersetzt. Heute Nachmittag geht es um 15.30 Uhr gegen den FSV Mainz 05 im Heimspiel im Borussia-Park. Und der 48-jährige Trainer hofft jetzt, die Wende einleiten zu können.
1: Wir haben uns hingesetzt. Natürlich waren wir 100% beteiligt an dem, was vorher auch passiert ist. Und trotzdem, so wie wir es ja sonst auch gemacht haben, haben wir uns nach der Woche hingesetzt und gesagt, was ist der Plan? Was müssen wir jetzt tun, um erfolgreich Fußball zu spielen? Und da haben wir für uns eine Idee entwickelt, als Trainerteam jetzt und mit der Mannschaft gemeinsam. Und das werden wir mit Überzeugung auf den Platz bringen.
0: Gegner Mainz ist aktuell auf Platz 8, also eine Mannschaft, mit der man rechnen muss. Und der Interimscoach muss auf Kapitän Tim Kleindienst verzichten, der ist gelb-rot gesperrt. Bei der Borussia hofft man also auf die bedingungslose Unterstützung von den Rängen, Sportchef Ruven Schröder.
2: Den Arsch sollten wir schon hochkriegen, das ist, glaube ich, ganz wichtig. Und auch wir brauchen auch jeden Einzelnen im Stadion. Jetzt nicht der große Appell, aber trotzdem, Fakt ist auch, wir brauchen auch auf den Rängen eine gewisse Resilienz, wenn was nicht funktioniert. Denn am Ende des Tages ist das mit die Grundbasis, das hat Borussia immer gehabt, zusammenzuhalten, wenn es nicht gut läuft. Und das ist gerade bei uns jetzt so, für uns elementar. Trotzdem wird es nach dem 4. Spieltag weitergehen. Wir wissen, was mit Mainz 05 auf uns zukommt. Und trotzdem sind wir in der Situation und in der Lage, die Mannschaft zu schlagen. Ganz einfach.
0: Ja, wir drücken auf jeden Fall die Daumen. Anpfiff ist jetzt gleich um 3:30.

0: Da zuckt der Fuß am Gaspedal. Sophie and the Giants, Shut Up and Dance auf 100,5, das Hitradio. Gleich noch ab ins Gym und die Familie besuchen. Taylor Swift begleitet euch dabei. Opalite hört ihr gleich in voller Länge.
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0: Hallo 100,5 Revier, wir haben jetzt 4:05 und das mit den Verkehrsmeldungen geht schnell. Ich habe nämlich keine gute Fahrt.
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0: 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Die Liste ist ein bisschen länger. Ein Blitzern gibt's in Geilenkirchen auf der B56 Höhe Tripsrad. Danke an Nicole und Alina fürs Melden. In Aachen werdet ihr auf dem Ronheider Berg geblitzt, das hat Stefan gesehen. Dann in Stolberg auf dem Schlossberg steht ein Blitzer in der 30er-Zone. Danke an Sigrid. Und Milli hat noch einen Blitzer durchgegeben in Herzogenrath auf der Bierstraße. Auch dir vielen lieben Dank. Alle Blitzen könnt ihr nachschauen in der 100,5 App oder da gerne auch neue eintragen. Oder ihr werdet zum schnellsten Blitzreporter über die 100,5 Hotline. 080 501 00 55 ist die Nummer.
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0: Und wir gucken noch ganz kurz auf den Tivoli. 65 Minuten sind gespielt, noch immer 1:0 für die Alemannia. Und es gab gerade noch eine rote Karte für die Düsseldorfer. Sieht also insgesamt ganz gut aus da.

0: Der Track ist neu für euch auf 100,5 Das Hit Radio. Chris de Serendi, Good Old Days. Schön, dass ihr eingeschaltet habt. 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
2: Hi, ich bin Nicole aus Würselen und ich bin Mitglied im Trommler- und Pfeiferkorps Badenberg. Wir sind ein Spielmannszug, den es jetzt schon seit 105 Jahren gibt. Wir begleiten das ganze Jahr über verschiedene Aktivitäten, zum Beispiel die Jungenspiele in Würselen, die Schützenfeste, St. Martinszüge, Karneval sind wir ganz groß unterwegs. Wir suchen Verstärkung, weil wir aktuell leider nur noch 11 aktive Spielleute sind und mit Hängen und Würgen eigentlich nur noch spielfähig sind. Um bei uns dabei zu sein, muss man eigentlich erstmal gar nichts können. Bei uns kann man verschiedene Instrumente erlernen. Da ist es ganz egal, ob man da schon Erfahrungen hat oder ob man von der Pike auf anfangen muss. Wenn ihr also Lust habt, bei uns mitzumachen, dann meldet euch gerne bei uns. Ihr könnt uns über Instagram zum Beispiel TPK Badenberg kontaktieren und wir freuen uns, wenn ihr dabei seid.
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0: Hallo ihr Lieben, wir haben jetzt 5 vor 4.
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0: Wir fiebern alle gerade mit beim Spiel der Alemannia, Sören Sirk.
2: Ja, was dir dein Bildschirm dabei angetan hat, das weiß ich nicht, dass du ihn so anschreist. Aber der Alemannia scheint das ja zu helfen.
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2: Alemannia Aachen steht kurz vor einem Sieg am 7. Spieltag der 3. Liga gegen Absteiger Fortuna Düsseldorf. Reicht wohl das Tor von Lukas Szczepanik nach 10 Minuten für einen knappen 1:0 Erfolg? Düsseldorf hat sich in der zweiten Halbzeit zudem selbst geschwächt, nachdem Eguli mit Gelb-Rot vom Platz musste. Für Diskussionen dürfte zudem ein nicht gegebener Foul-Elfmeter nach einem möglichen Foul von Alemannia-Torwart Manuel Riemann sorgen. Der neue Tankrabatt soll ab Oktober kommen, sorgt aber auch direkt für Kritik. Verbraucherschützer und Sozialverbände halten die Entlastung für zu wenig zielgerichtet, weil sie allen zugutekommt, die tanken. Geplant ist eine Steuersenkung um insgesamt rund 17 Cent pro Liter bis zum Jahresende. Danach soll spätestens ab Januar ein zeitlich begrenzter Spritpreisdeckel folgen. Außerdem prüft die Bundesregierung weitere Hilfen für Menschen mit kleinen und mittleren Einkommen. Während Bund und Länder mit Tankrabatt und Spritpreisdeckel gegen die hohen Spritpreise vorgehen wollen, fordert auch Finanzminister Lars Klingbeil zusätzlich eine Übergewinnsteuer für Ölkonzerne. Besonders hohe Krisengewinne sollen damit abgeschöpft werden. Unterstützung bekommt Klingbeil unter anderem aus Spanien, Frankreich reagiert zurückhaltender. Die EU-Kommission lehnt eine gemeinsame europäische Steuer bisher ab und verweist auf die einzelnen Mitgliedstaaten. Im Kreis Heinsberg startet heute die interkulturelle Woche. In diesem Jahr läuft sie erstmals über 2 Wochen und endet am 3. Oktober. Zum Auftakt gibt es in Übach-Palenberg ein interkulturelles Familienfest. Insgesamt beteiligen sich mehr als 60 Organisationen und Akteure mit Veranstaltungen im ganzen Kreis. Geplant sind unter anderem Feste, Lesungen, Ausstellungen, Kabarett und ein antirassistisches Fußballturnier. Die Veranstalter wollen damit Begegnungen schaffen und ein Zeichen für Vielfalt und gegen Ausgrenzung setzen. Für Borussia Mönchengladbach läuft es gegen Mainz bisher nur teilweise nach Plan. Nach gut 25 gespielten Minuten steht es 1:1. Das Tor zur zwischenzeitlichen Borussia-Führung hat Florian Neuhaus nach 11 Minuten erzielt. Und nach 3 Niederlagen zum Start braucht die Borussia trotzdem dringend ein Erfolgserlebnis. Heute sitzt erstmals Interimscoach Jan-Moritz Lichte auf der Bank, nachdem sich der Verein von Eugen Polanski getrennt hat. Und die AS Eupen kann heute Abend zumindest vorübergehend an die Tabellenspitze in der Challenger Pro League springen. Nach 4 Spielen stehen die Eupener bei 9 Punkten und haben zuletzt 2-mal in Folge gewonnen. Gegner am Kehrweg ist ab 20 Uhr der RFC Lüttich, der aus 5 Spielen bislang 5 Punkte geholt hat. Für Eupen ist es erst das 2. Heimspiel der Saison. Mit einem deutlichen Sieg könnte die AS wegen der Tordifferenz sogar Platz 1 übernehmen. Und auch du kannst dich beruhigen, Max, da drüben. Die Alemannia, die hat gewonnen.
0: Ja, ich hab's gerade gesehen, mega geil. Wir feiern alle eine Runde. Mit dem Wetter jetzt, würde ich sagen.
2: Ja.
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0: Und da haben wir gerade 21 Grad bei euch in Stolberg und Mönchengladbach. Höchstens 23 sind heute noch drin. Ein bisschen was geht also noch. Dazu ziehen Wolken übers 100,5 Revier. Die bleiben aber zum Großteil trocken. Und jetzt am Nachmittag zeigt sich auch die Sonne noch ein bisschen öfter. Morgen geht's dann ähnlich weiter. Wir starten erstmal mit Regen, später dann mehr Sonne und es wird ungefähr so warm wie heute. Ja, es ist nicht so viel los auf den Straßen. Keine Meldungen, gute Fahrt.
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0: 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Geblitzt werdet ihr in Geilenkirchen auf der B56 Höhe Tripsrad, dann nochmal in Aachen auf dem Rohheider Berg und in Stolberg auf dem Schlossberg steht auch eine Blitze in der 30er Zone. Außerdem haben wir noch einen in Herzogenrath auf der Bierstraße und in Wegberg-Rickelrath ganz frisch reingekommen auf der Dülkener Straße. Danke an Nicole, Alina, Stefan, Sigrid, Milli und Andrea fürs Durchgeben. Alle Blitzen könnt ihr ansonsten in der 100,5 App nachschauen und macht es gern wie die anderen, warnt die anderen per WhatsApp unter 01578 212 1005.
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0: Tag, moin und hallo. Wir kommen gemeinsam durchs Wochenende und genießen unsere Freizeit. Ist das mal wieder herrlich. Auf dem Weg zum Kaffeeklatsch oder beim Autowaschen hört ihr jetzt beste Musik. Als nächstes in der Playlist Ed Sheeran, Sapphire. Danach noch die Jonas Brothers mit Sucker. Mein Name ist Max Schlösser. Genießt den Samstag.

0: zeitlich ist das, glaube ich, einfach eine Sache von Organisation, von Struktur und ja, dass man das alles so ein bisschen planen muss. Das ist einfach eine Sache, auch wenn wir uns mit Tim und mit Olaf und mit Andreas gut besprechen und kommunizieren, aber da bin ich ganz guter Dinge.
1: Und jetzt gerade seid ihr unterwegs bei einem Vorbereitungsturnier, ne?
0: Ja, wir fahren jetzt von einem Turnier nach bei Paris. Da waren wir letztes Jahr auch schon, da machen wir 3 Testspiele und das ist eine ganz tolle Möglichkeit da, in kurzer Zeit mehrere Spiele zu absolvieren und Zeit zusammen zu verbringen. Und ja, für unsere Fans ganz wichtig, die Netz Open, die sind am 1. Oktober um 18.30 Uhr. Da sind alle bei freiem Eintritt herzlich eingeladen, unsere Mannschaft das erste Mal zu sehen. Und ja, die Spielerinnen werden so ein bisschen vorgestellt und sollen das erste Mal Hexenkessel-Atmosphäre schnuppern. Und ja, da freuen wir uns schon sehr drauf.
1: Ja, die Luft im Hexenkessel wieder spüren, darauf freuen wir uns alle schon.

0: Hallo ihr Lieben, gleich heizt uns J-Lo noch ein bisschen ein. Perfekter Hit für den Samstagnachmittag. Zusammen mit David Guetta gibt's in ein paar Minuten.
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0: 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Hallo 100,5 Revier, wir haben jetzt 5 vor halb 5 und ich habe zwei Meldungen für euch. Wir starten mit der A4 Herren Richtung Aachen, da haben wir 1 Kilometer Stau vorm Grenzübergang Fettschau. Da braucht ihr aktuell 5 Minuten länger Richtung Deutschland. Und dann ist noch viel los rund um den Tivoli und in der Aachener Sörs, aktuell zum Beispiel auf der Krefelder Straße in beiden Richtungen plus 10 Minuten, weil das Fußballspiel vorbei ist. Am besten, wenn ihr da gerade nicht lang müsst, umfahrt ihr das Gebiet. Das war's aber, allen unterwegs eine gute Fahrt.
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0: 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Blitzen haben wir in Geilenkirchen auf der B56 Höhe Tripsrad. Danke an Nicole und Alina. In Stolberg gibt es teure Fotos auf dem Schlossberg. Da ist eine 30er-Zone. Danke an Sigrid. Millie hat einen Blitzer in Herzogenrath entdeckt auf der Bierstraße und Andrea einen in Wegberg-Rickelrad auf der Dülkener Straße. Auch euch beiden vielen lieben Dank. Alle Blitzen könnt ihr in der 100,5 App nachschauen, da gerne auch neue eintragen oder ihr warnt die anderen über WhatsApp. 01578 212 1005 ist die Nummer.
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Berns und Boone für euren Samstagnachmittag. Hallöchen zusammen, ihr hört 100,5 das Hitradio. Und wir bringen euch durch den Samstagnachmittag und freuen uns jetzt einfach mal über das schöne Wetter da draußen. Ne? Eine Runde rausgehen, eine Runde rausgucken, das macht direkt gute Laune. Und es ist auch immer so eine besondere Zeit, ja, dieser Übergang in den Herbst. Es fühlt sich alles schon so ein bisschen gemütlich und usselig an und trotzdem ist es noch warm draußen. Richtig gutes Feeling, genau wie die Musik von Ray Dalton. Gibt's jetzt für euch Got That High. Kommt gut durch den Nachmittag.

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1: Hallo ihr Lieben, wir haben jetzt 5 vor 5 und ich gebe euch nochmal ein Update von den Straßen. Einmal haben wir die A4 Herlen Richtung Aachen, 2 Kilometer Stau aktuell vor dem Grenzübergang Fettschau Richtung Deutschland, eine Viertelstunde plus. Und dann ist noch viel los rund um den Tivoli und in der Sörs. Aktuell zum Beispiel auf der Krefelder Straße plus 10 Minuten in beide Richtungen. Falls ihr könnt, umfahrt das Gebiet weiträumig. Allen unterwegs, eine gute Fahrt.
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1: 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Blitzen haben wir in Geilenkirchen auf der B56 Höhe Tripsrad. Danke an Nicole und Alina. In Stolberg steht einer auf dem Schlossberg in der 30er-Zone. Das hat Sigrid gesehen. In Herzogenrath gibt es teure Fotos auf der Bierstraße. Das kommt von Milli. Und Andrea hat noch einen Blitzer in Wegberg-Rickelrad entdeckt auf der Dülkener Straße. Euch allen vielen lieben Dank. Alle Blitzen gibt es ansonsten auch in der 100,5 App. Da könnt ihr gerne auch neue eintragen. Oder warnt die anderen per WhatsApp an die 01578 212 1005.
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1: Schön, dass ihr mit dabei seid. Mein Name ist Max Schlösser. Wir gucken gleich noch auf das Spiel der Alemannia und haben nach dem Sieg mit Trainer Mersat Selimbegovic gesprochen. Vorher machen wir aber einfach weiter mit unserer Gute-Laune-Playlist. Wir starten mit Teddy Swims, Mr. Know-It-All und danach Rage and Bone Man, Human.

0: Lady Gaga verzaubert euren Nachmittag auf 100,5 das Hitradio. Tag zusammen. Na bitte, es geht doch.
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0: Nach einer kleinen Flaute sichert sich Alemannia Aachen heute den nächsten Sieg. 1:0 gewinnen die Aachener gegen Düsseldorf. 100,5 Reporter Eiko Pate hat nach dem Spiel mit Trainer Mersat Zilimbegovic gesprochen.
2: Glückwunsch, ein verdientes Ende und ein verdienter Sieg für die Alemannia?
3: Ja, absolut. Glaube ich. Da gibt es nicht zwei Meinungen. Also wenn einer sagt, dass es nicht verdient ist, dann weiß ich nicht.
2: Ihr habt von der ersten Minute an eigentlich keinen Zweifel dran aufkommen lassen, dass ihr das Ding heute gewinnen wollt. Warum ist es dann nur beim 1-0 geblieben? Was hätte da noch besser laufen können?
3: Ja, Chancenverwertung ist klar. Ich brauche jetzt nicht irgendwie eine Wissenschaft draus zu machen. Wir haben einfach in dieser englischen Woche, wie ich jetzt schon gesagt habe, wir haben so viele gute Torchancen uns erarbeitet, teilweise sehr gut und schön erspielt, aber dafür zu wenig Tore gemacht. Also in 3 Spiele 3 Tore gefühlt könnten 2-stellig sein.
2: Die Verletztenliste ist natürlich groß nach den letzten Tagen und Wochen. Jonas ist auch kurzfristig ausgefallen. Du hast gerade gesagt, ist besser so, dass jetzt mal ein paar Tage Pause ist. Was werdet ihr machen? Werdet ihr einfach mal regenerieren, ausspannen oder was ist bei euch jetzt vom Plan?
3: Das wird sehr, sehr individuell. Die einige Leute werden arbeiten müssen, die jetzt zurück sind, so wie Fabio Torsiello, die andere, die jetzt viel gespielt haben, haben ein paar Tage mehr Pause. Die andere werden Hausaufgaben bekommen. Also das macht Trainerteam und ich verlasse mich darauf, dass die Jungs gesund und frisch zurückkommen.
0: Nach dem Sieg steht die Alemannia jetzt auf Platz 5 und da bleibt sie auch ein bisschen. Die Liga geht nämlich erst am 11. Oktober weiter wegen Länderspielpause. Es gibt aber trotzdem noch ein weiteres Spiel, nämlich im Pokal und das gegen Braunweiler Anfang Oktober.

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0: The Weeknd für euch am Samstagnachmittag und gleich machen wir noch weiter mit Leonie. In my mind, in wenigen Minuten.
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0: Hallo 100,5 Revier, wir haben jetzt 5:05 und eine Meldung habe ich noch für euch von der A4 Herlen Richtung Aachen. 1 Kilometer Stau gibt es da gerade am Grenzübergang Fettschau und ihr braucht 10 Minuten länger bei der Einreise. Das war's, gute Fahrt.
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0: 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Blitzen haben wir noch in Geilenkirchen auf der B56 Höhe Tripsrad. Danke an Nicole und Alina. In Stolberg gibt's Fotos auf dem Schlossberg in der 30er-Zone, das hat Sigrid entdeckt. Milli meldet einen Blitzer in Herzogenrath auf der Bierstraße. Und Andrea noch einen in Wegberg-Rickelrad auf der Dülkener Straße. Vielen lieben Dank euch allen. Die Blitzen könnt ihr ansonsten auch in der 100,5 App nachschauen und natürlich weiterhin gerne die anderen Waren per WhatsApp an die 01578 212
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Ed Sheeran, Asisam für euren Samstagnachmittag. Wir kommen gemeinsam durch den Tag auf 100,5 das Hitradio. Schön, dass ihr da seid. Ich habe jetzt noch einen Hit für euch, den hat sogar Barack Obama in seiner Summer-Playlist. Temper City, Self-Aware, genau der richtige Vibe für so einen späten Samstagnachmittag. Begleitet uns jetzt noch bei den letzten To-Dos und dann freuen wir uns so richtig aufs Sofa, ne? Kommt gut in den Samstagabend.

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0: Das Skript für euch um 5 vor 6. Hallo 100,5 Revier. Ich habe tatsächlich keine Meldungen von den Straßen. Kommt gut durch.
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0: 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Blitzen haben wir noch in Geilenkirchen auf der B56 Höhe Tripsrad. In Stolberg auf dem Schlossberg in der 30er-Zone. Dann gibt's noch Fotos in Herzogenrath auf der Bierstraße. Und noch in Wegberg-Rickelrad auf der Dülkener Straße. Danke an Nicole, Alina, Sigrid, Milli und Andrea fürs Durchgeben. Alle Blitzen findet ihr ansonsten natürlich auch jederzeit in der 100,5 App. Ihr Lieben, der Sonntag geht langsam zu Ende. Ich verabschiede mich jetzt aus dem Studio. Hier bringt euch Enrico Ostendorf durch den Samstagabend mit In The Mix. Morgen Marie Wiedmann für euch am Start am neuen Musiksonntag. Mein Name ist Max Schlösser. Ich wünsche euch noch ein ganz, ganz tolles Wochenende. Ciao!
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Temper City mit Self-Aware.

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The Bowser mit Magnetic.

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